0: Mortella, bist du immer noch traurig? Sag, was hast du?
1: Ich hab keinen Ausweg. Mama, Micha und Sohn sind heute zur Brautschau hierher unterwegs. Vielleicht im Dorf schon.
0: Und du, wie stehst du dazu?

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0: 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Ich hab mich verzeugen, Tobias, mich verpflichtet.
1: Jawohl.
2: Aber Mann, was redest du? Welche Verpflichtung denn?
0: Schaut nur her, hier schwarz auf weiß. Verzeugen unterschrieben von Micha und von Kroschina.

0: dass selbst so Maschenka anhält.
1: Ja, natürlich. Ach, ihm fehlt halt die Übung, mit jungen Frauen zu sprechen.

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0: 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Dafür werde ich bezahlen. Also, da hast du die Hand auf 100 Gulden bar und du trittst sie ab.
1: Nur 100 Gulden! So ein kleines Hühnchen für so große Liebe. Dafür verkaufe ich sie nicht.
0: Also dann das Doppelte.
1: Immer noch zu wenig.
0: Also 300. Das mach ich nur deshalb, dass die Sache einfach zum Ende kommt. 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

0: getan, dass hier bei dem heutigen Dorffest eine bisher noch nie dagewesene fantastische Komödie zur Aufführung kommt. Auf dem Pferde, auf der Erde, auf dem Sein. Wo vor allen Fräulein Esmeralda Salamanca unerhörte und dabei äußerst riskante Sprünge bietet, dazu ein wirklich echter Otahana von der Insel Otaheite, 50.000 Meilen von hier entfernt, er verschluckt vor ihnen ganze Fässer, Messer mitsamt den Gabeln, darauf folgt die allergroßartigste Sensation.
1: Pepe!
0: Ein amerikanischer Bär wird kommen. Er wird sich dem hochverehrten Publikum mit ganz besonderen Fertigkeiten produzieren und tanzt mit dem Fräulein Esmeralda einen französischen Tanz, der dort heißt Kaka. Dazu laden wir nun das sehr geehrte Publikum. Achtungsvoll und sehr ehrerbietig ein. Doch eine Probe bieten wir den verehrten Gästen zuvor.

0: Ja, das wird reizend. Was die süße Spanierin für hübsche Beinchen hat.
1: Und kommt er heute Abend auch zu uns?
0: Ja, doch möcht euch gerne auf dem Seil tanzen sehen.
2: Oh, Herr Prinzipal, es ist ein großes Unglück geschehen. Oh,
3: nein, was ist das?
2: Brandert hat sich im unteren Wirtshaus besoffen. Er kann nicht einmal mehr auf seinen Beinen stehen. Ganz undenkbar, dass er heute Abend die Bären spielt.
0: Was denn? Wie große Sensation! Und unser Bär spielt nicht mit. Der berühmte Coco findet heute statt. Nein. Das geht so nicht, das kann nicht sein. Irgendein anderer muss einspringen. Vielleicht ein Bursche hier aus dem Dorf.
2: Er wird es ausplaudern. Und wir sind dann die Blamierten. Und woher ihn jetzt nehmen? Er muss groß gewachsen sein, damit er das Bärenfell auch gut füllen kann. 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
0: Ach, zum Teufel, Gessmerreiner! Ach, die nicht versteht zu leben. Was für mich? Das wäre herrlich. Und staunen wird das ganze Dorf.
1: Gefällt mir gut. Es wird euch noch
0: weiter. Wie wirklich, wo wollen Sie mich?
2: Da passt mir ganz genau unser Perl. 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
0: Yes! Geht und ruft geschwind die Vorstellung aus. 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

0: Ihr seid nicht gebunden, macht nur eine Probe. 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

0: bleiben und schon ist alles in Ordnung.
1: Unterschreiben soll ich was?
0: Aber so manche kann sie noch nicht so fragen müssen.

0: Kind. Jetzt und das Reib, mein Kindchen. Und das Kerlchen. Na no!
1: Wo steckt das denn, das Kerlchen?

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lieber Micha, jetzt erkennt ihr wohl selber, das mit dem Fasching ist schwierig. Er taugt noch nicht zur Heirat.